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1: Auf den Regen folgt die Sonne. Heute wird es richtig sommerlich mit bis zu 27 Grad und vielen Sonnenstunden. Am Nachmittag ziehen dann ein paar größere Wolken drüber, es bleibt aber trocken. Morgen am Fenstertag wird es dann wieder nass und kühl. Vor allem am Vormittag sind da einige Regenschauer dabei. Im Laufe des Tages lockert es dann ein bisschen auf. Am Thermometer ist aber bei 21 Grad Schluss. Es ist 5 vor 6.
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2: Mit Helene Feichtenhofer. Schönen guten Morgen. In der Leonhardstraße in Graz ist im Bereich der Reiterkaserne gestern Nachmittag ein Unfall zwischen einer Straßenbahn und einem LKW passiert. Der LKW hat die Straßenbahn seitlich gestreift. Die Holding Graz spricht von einem hohen Sachschaden. Verletzt wurde niemand.
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2: Trotz gut gebuchter Hotels und steigender Nächtigungszahlen steht der Tourismus in Österreich wirtschaftlich unter Druck. Steigende Kosten, hohe Steuern und Abgaben sowie weltweite Unsicherheiten durch Konflikte im Nahen Osten lassen die Gewinne schrumpfen. Das zeigt das aktuelle Tourismusbarometer 2026 vom Beratungsunternehmen Deloitte und der österreichischen Hoteliervereinigung. Dazu kommt, dass die Urlauber generell sparen. Sie gehen weniger oft essen oder verzichten auf Upgrades wie Massagen. Das bringt viele Betriebe dazu, ihre Geschäftsmodelle anzupassen. Aus für die kleinen Ketchup- und Mayonnaise-Packerln im Gasthaus. Die EU verbietet diese kleinen Einweg-Portionspackungen ab 2030 in der Gastronomie, um die Müllflut etwas einzudämmen. Bei Drive-Ins in Krankenhäusern oder Pflegeheimen bleiben die kleinen Packerl aber erlaubt. Bundespräsident Alexander Van der Bellen verabschiedet das ÖFB-Team heute, bevor es für die Mannschaft zur WM in die USA geht. Das Teamquartier bei dieser Weltmeisterschaft werden die Österreicher dann in Goleta bei Santa Barbara haben. Das erste Spiel bei der WM steht für die Österreicher am 17. Juni, also in rund 2 Wochen an, gegen Jordanien.

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2: Ihr seid unterwegs in den Süden und das merkt man auf den steirischen Straßen. A9 Pyrn-Autobahn Richtung Spielfeld. Es staut ab Vogaustraße wegen Überlastung beim Grenzübergang, Zeitverlust auf 40 Minuten. B67 Grazer Straße auch Richtung Slowenien. Da staut es beim alten Grenzübergang Spielfeld, Zeitverlust auf 5 bis 10 Minuten. Graz-Gradner Straße, beiden Richtungen da haben eine Sperre wegen einer Baustelle. Ausweichen könnte da über die Hafner Straße oder den Mühlfelder Weg. Und Heiligenkreuz am Wasen, da ist die Ortsdurchfahrt Heiligenkreuz von 6 bis 17 Uhr heute gesperrt wegen einer Veranstaltung. 0316 80 90 80 gibt's Infos dann bitte an uns.
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2: Gute und sichere Fahrt euch.
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0: sonnig, warm und sehr freundlich wird's heute. Perfektes Feiertagswetter also. Bis am Abend bleibt's trocken und bis auf ein paar größere Wolken ist es sehr schön bei maximal 27 Grad. Wie schauen wir aus auf den steirischen Straßen? Es ist 6:55. Ja, einiges los auf dem Weg in den Süden bei euch. A9 Pyrn-Autobahn Richtung Spielfeld. Staut ab Vogaustraße wegen Überlastung beim Grenzübergang. Zeitverlust eine Dreiviertelstunde. B67 Grazer Straße auch Richtung Slowenien. Staut beim alten Grenzübergang Spielfeld. Zeitverlust eine Viertelstunde. Dann gibt es eine Sperre im Ortsgebiet Heiligenkreuz am Wasen wegen einer Veranstaltung noch bis 17 Uhr. Und Graz, Gradner Straße beiden Richtungen. Da auch eine Sperre wegen einer Baustelle. Ausweichen könnt ihr da über die Hafner Straße oder den Mühlfelder Weg. Gute und sichere Fahrt euch.
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1: Schönen Feiertag wünsche ich euch. Freut euch auf Sommerwetter von Murau bis Murek heute bei bis zu 27 Grad. Nach dem verregneten Tag gestern ist die Sonne wieder voll zurück und sie gibt alles. Es bleibt trocken und auch sehr freundlich. Morgen schaut es dann wieder gleich ganz anders aus. Am Vormittag regnet es zum Teil kräftig. In der westlichen Obersteiermark kann es knapp unter 2000 Meter sogar schneien. Wahnsinn. Es wird also trüb und auch sehr kühl für Anfang Juni mit maximal 21 Grad. Am Nachmittag lockert es dann zumindest ein bisschen auf. Es ist 5:05.
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2: Mit Melanie Wenig. Guten Morgen. Immer wenn der Sommer kommt, werden die Blutspender in der Steiermark weniger. Das liegt an der Urlaubszeit, aber auch daran, dass viele lieber ins Freibad gehen als zur Blutspende. Um Engpässe zu vermeiden, will das Rote Kreuz vorsorgen und ruft jetzt zum Blutspenden auf, sagt Nina Just vom Blutspendedienst.
3: Besonders sind natürlich immer die Negativen, weil die halt ein bisschen seltener sind und dann null negativ, weil es halt sozusagen eine Universalblutgruppe ist. Aber wir freuen uns wirklich über jede Blutkonserve und über jede Blutgruppe, die wir bekommen.
2: In der Steiermark werden jedes Jahr 46.000 Blutkonserven abgenommen. Die nächsten Spendetermine stehen auf der Website gibdeinbestes.at.
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2: Trotz gut gebuchter Hotels und steigender Nächtigungszahlen steht der Tourismus in Österreich unter Druck. Steigende Kosten, hohe Steuern und Abgaben sowie weltweite Unsicherheiten durch Konflikte im Nahen Osten lassen die Gewinne schrumpfen. Das zeigt das aktuelle Tourismusbarometer von Deloitte und der österreichischen Hotelvereinigung. Dazu kommt, dass die Urlauber generell sparen. Sie gehen beispielsweise weniger oft essen. Das bringt viele Betriebe dazu, ihre Geschäftsmodelle anzupassen. Österreich ist erneut in den UNO-Sicherheitsrat gewählt worden. Es sei das Ergebnis von 15 Jahren intensiver Arbeit, erklärt nun Außenministerin Meinel Reisinger. Das würde Österreichs internationalen Ruf stärken. Auch Portugal hat sich mit seiner Bewerbung für die

0: zwei verfügbaren Sitze durchgesetzt. Deutschland ist gescheitert. Die Mitgliedschaft im einflussreichsten Gremium der UNO zur Wahrung der internationalen Sicherheit wird 2 Jahre dauern und startet im Jänner. Gegen das Chikungunya-Virus leitet die Medizinische Universität Innsbruck ein neues EU-Forschungsprojekt. Die Krankheit wird durch Stechmücken, darunter auch die Tigermücke, übertragen und kann starke Gelenkschmerzen verursachen. Mit EU-Fördergeldern in Höhe von 14 Millionen Euro soll nun ein bereits in Europa zugelassener Impfstoff in Afrika getestet werden. Die Forscher warnen, dass sich die Tigermücke durch den Klimawandel auch in Österreich weiter ausbreiten kann.
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2: Ihr seid unterwegs in den Süden und deswegen staut's auf der A9 Pyhrn-Autobahn Richtung Spielfeld, Abfogaustrasse wegen Überlastung beim Grenzübergang. Zeitverlust da 40 bis 45 Minuten. B67 Grazer Straße Richtung Slowenien, auch da Stau beim alten Grenzübergang, da braucht ihr eine Viertelstunde länger. Heiligenkreuz am Wasen, da haben wir eine Sperre der Ortsdurchfahrt bis 17 Uhr wegen einer Veranstaltung. Und Graz-Gradner Straße, da auch eine Sperre wegen einer Baustelle. Ausweichen könnt ihr da über die Hafnerstraße oder den Mühlfelder Weg. 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
2: Und ich wünsche euch eine gute Fahrt.
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1: So viel Regen, wie gestern runtergekommen ist, so viel Sonne dürfen wir heute tanken. Absolutes Freibadwetter bei euch in St. Marien bei Graz und auch in Steins bei bis zu 27 Grad. Der Regen kommt bis zum Abend nicht und es ist den ganzen Tag sehr, sehr freundlich. Wir schauen mal aus bei euch auf den steirischen Straßen. Es ist 7:55. Da tut sich einiges. Im Süden der Steiermark auf der A9 Pyrn-Autobahn Richtung Spielfeld. Es staut ab Vogaustraße wegen Überlastung beim Grenzübergang. Zeitverlust eine Dreiviertelstunde. Bis 67 Grazer Straße Richtung Slowenien. Da Stau beim alten Grenzübergang Spielfeld. Zeitverlust 20 Minuten. Dann braucht ihr auch auf der L660 der Grasnitzbergstraße länger. Auch wegen Überlastung. Stau bei Grasnitzberg, Zeitverlust da 20 Minuten. Dann schauen wir nach Heiligenkreuz am Wasen, da ist die Ortsdurchfahrt gesperrt bis 17 Uhr wegen einer Veranstaltung. Und Graz-Gradner Straße, da auch eine Sperre wegen einer Baustelle. Ausweichen könnt ihr da über die Hafner Straße oder den Mühlfelder Weg.
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1: 0316 80 90 80 ist die Nummer, wenn ihr Infos habt. Gute und sichere Fahrt.
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1: Die gesamte Steiermark wird heute in Sonnenschein eingewickelt. Bis zu 27 Grad gibt es am Thermometer und nur wenig Wolken. Solltet ihr einmal ein paar sehen, die tun nichts, es bleibt trocken, keine Sorge. Morgen dann aber wieder Regenwetter. Zum Teil kann am Vormittag richtig was runterkommen. Und huschi wird es auch bei maximal 21 Grad. Richtig ungewohnt, oder? Für Anfang Juni. Also die Sonne heute noch unbedingt ausnutzen.
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1: Es ist 5:08.
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3: Mit Melanie Wenig. Guten Morgen. Das Rote Kreuz bittet die Steirerinnen und Steirer um Blutspenden. Jedes Jahr im Sommer werden die Spender weniger, weil viele auf Urlaub sind und ihre Freizeit anderweitig verbringen. Deswegen kann jetzt jede einzelne Blutspende helfen, Engpässe zu verhindern. Mit den Spenden werden Menschenleben in verschiedensten Situationen gerettet, erinnert Nina Just vom Blutspendedienst des Steirischen Roten Kreuzes.
4: Man verbindet das meistens immer mit dem Unfall, wo viel Blut ist und wo viele Blutkonserven gebraucht werden. Aber was die Leute wirklich gar nicht am Schirm haben, ist, dass es sehr viel in die Therapie geht und da speziell in die Krebstherapie. Es ist wirklich so, dass bei Chemotherapien dann sozusagen manche Patienten ein bisschen an Blutarmut leiden und da werden sehr viele Konserven gebraucht, um die Leute zu unterstützen, damit die Heilung schneller vonstatten geht.
3: Alle Spendetermine sind auf der Website gibdeinbestes.at zu finden. In der Steiermark werden jedes Jahr 46.000 Blutkonserven gesammelt.
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3: Genau heute in einer Woche wird es in der Chemiebranche die nächste Verhandlungsrunde über einen neuen Kollektivvertrag geben. Davor stehen die Zeichen aber auf Streik. Ab kommender Woche gibt es befristete Streiks von bis zu 8 Stunden in den Betrieben, sagt die Gewerkschaft. Der Großteil der Streiks soll kommenden Mittwoch über die Bühne gehen, weil auch die mittlerweile 7. Verhandlungsrunde um mehr Lohn für die 50.000 Beschäftigten ohne Ergebnis ausgegangen ist. In Luxemburg findet heute ein Treffen der europäischen Innenminister statt. Auf der Tagesordnung steht auch der Schutzstatus für Geflüchtete aus der Ukraine. Derzeit haben alle Vertriebenen aus der Ukraine automatisch ein vorübergehendes Aufenthaltsrecht. Diese Regelung gilt noch bis Anfang März nächsten Jahres. Innenminister Karner will den automatischen Schutzstatus teils aufheben, etwa für Männer im wehrfähigen Alter. Israel und der Libanon haben sich nach US-Angaben auf einen Weg zur Umsetzung der bisher kaum wirksamen Waffenruhe geeinigt. Dies sei etwa abhängig von einer kompletten Einstellung der Angriffe der pro-iranischen Hisbollah-Miliz gegen Israel, heißt es in einer gemeinsamen Erklärung nach Gesprächen zwischen israelischen und libanesischen Regierungsvertretern.
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1: Noch immer einiges los auf dem Weg in den Süden. Wir schauen auf die A9 Pyrn-Autobahn Richtung Spielfeld. Es staut ab Vogaustraße wegen Überlastung beim Grenzübergang. Zeitverlust für euch da eine halbe Stunde. B67 Grazer Straße auch Richtung Slowenien. Auch da Stau beim alten Grenzübergang. Da braucht ihr eine Viertelstunde länger. Dann gibt es eine Sperre in

0: Heiligenkreuz am Wasen, da ist die Ortsdurchfahrt gesperrt bis 17 Uhr wegen einer Veranstaltung und noch eine Sperre wegen einer Baustelle in Graz in der Gratnerstraße. Da können Sie ausweichen über die Hafnerstraße oder den Mühlfelder Weg. 0316 80 90 80 habt ihr Infos, damit Sie einfach an uns gute und sichere Fahrt.
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1: Ich sehe schon blauen Himmel über St. Peter am Ottersbach auf den Antenne Steiermark Wetterkameras. Und so bleibt es heute auch den ganzen Tag. Huhu. Dazu sommerliche bis zu 27 Grad. Ein paar größere Wolken gibt es immer wieder mal, aber die tun gar nichts.
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1: 8:55 ist es. Was tut sich bei euch auf den Straßen? Ja, noch immer einiges los auf dem Weg in den Süden. Auf der A9 Pirn-Autobahn Richtung Spielfeld, da Stau ab Wogau-Straß wegen Überlastung beim Grenzübergang, Zeitverlust eine halbe Stunde. Bis 67 Grazer Straße Richtung Slowenien, da statt auch beim alten Grenzübergang, da braucht ihr 5 bis 10 Minuten länger. Und wir haben auch eine Sperre in Heiligenkreuz am Wasen. Von der Ortsdurchfahrt, da gibt es nämlich bis 17 Uhr eine Veranstaltung. 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
1: Gute und sichere Fahrt weiterhin.
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2: Sonne, Sonne, Sonne. Über dem Ennstal bis ins Thermen- und Vulkanland bei bis zu 27 Grad. Macht euch einen schönen Feiertag in der Hängematte und im Pool. Auch wenn einmal dickere Wolken drüberziehen, es bleibt trocken. Morgen steht dann der nächste Regentag an. Vor allem am Vormittag kommt da einiges runter bei frischen 21 Grad. Am Nachmittag hört es dann eher auf zu regnen und dann geht sich außer ganz ein bisschen Sonne aus. Es ist 8:55.
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3: Mit Melanie Wenig. Guten Morgen. Immer wenn der Sommer kommt, werden die Blutspender in der Steiermark weniger. Das liegt an der Urlaubszeit, aber auch daran, dass viele lieber ins Freibad gehen als zur Blutspende. Um Engpässe zu vermeiden, will das Rote Kreuz vorsorgen und ruft jetzt zum Blutspenden auf, sagt Nina Just vom Blutspendedienst.
4: Besonders sind natürlich immer die Negativen, weil die halt ein bisschen seltener sind und dann null negativ, weil es halt sozusagen eine Universalblutgruppe ist. Aber wir freuen uns wirklich über jede Blutkonserve und über jede Blutgruppe, die wir bekommen.
3: In der Steiermark werden jedes Jahr 46.000 Blutkonserven abgenommen. Die nächsten Spendetermine stehen auf der Website gibdeinbestes.at.
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3: Ein großer diplomatischer Erfolg für Österreich. Unser Land hat sich gestern überraschend klar gegen Deutschland im Kampf um einen Sitz im Weltsicherheitsrat durchgesetzt. Mit 131 Stimmen auf der UNO-Generalversammlung in New York. Deutschland geht leer aus. Der zweite Sitz geht an Favorit Portugal. Es sei das Ergebnis von 15 Jahren intensiver Arbeit, erklärt nun Außenministerin Meinl Reisinger. Das würde Österreichs internationalen Ruf stärken. Genau heute in einer Woche wird es in der Chemiebranche die nächste Verhandlungsrunde über einen neuen Kollektivvertrag geben. Davor stehen die Zeichen aber auf Streik. Ab kommender Woche gibt es befristete Streiks von bis zu 8 Stunden in den Betrieben, sagt die Gewerkschaft. Der Großteil der Streiks soll kommenden Mittwoch über die Bühne gehen, weil auch die mittlerweile 7. Verhandlungsrunde um mehr Lohn für die 50.000 Beschäftigten ohne Ergebnis ausgegangen ist. Und Bundespräsident Alexander Van der Bellen hat heute das ÖFB-Team am Flughafen Wien verabschiedet, bevor es für die Mannschaft zur WM in die USA geht. Das Teamquartier bei dieser WM werden die Österreicher dann in Goleta bei Santa Barbara haben. Das erste Spiel bei der WM steht für die Österreicher am 17. Juni an, also in rund 2 Wochen gegen Jordanien.
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2: Einiges los bei uns auf den steirischen Straßen. Wir starten auf der A9 Pyrn-Autobahn Richtung Spielfeld, Stau ab Vogaustrasse wegen Überlastung beim Grenzübergang. Eine halbe Stunde braucht ihr länger. Auch Stau auf der B67 der Grazer Straße beim alten Grenzübergang Spielfeld. Zeitverlust da 10 Minuten für euch. Und die Ortsdurchfahrt Heiligenkreuz am Wasen ist bis 17 Uhr heute wegen einer Veranstaltung gesperrt. 0316 80 90 80 gibt's Infos dann bitte an uns.
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2: Kommt weiterhin gut und sicher an.
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2: Liebe Leute, groß und klein, darf es ein bisschen Sonne sein? Die gibt's für euch heute über der ganzen Steiermark bei bis zu 27 Grad. Es bleibt trocken, auch wenn immer wieder mal ein paar größere Wolken drüberziehen.
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2: Wir starten auf der A2 Südautobahn Richtung Klagenfurt. Der Staus auf der Pack wegen der Baustelle, Zeitverlust der 10 Minuten. A9 Pyrnautobahn Richtung Spielfeld, noch immer Stau ab Gersdorf wegen Überlastung beim Grenzübergang, Zeitverlust eine halbe Stunde. B67 Grazer Straße Richtung Slowenien, der Staus beim alten Grenzübergang Spielfeld, da verliert ihr 10 Minuten. B320 Enstalstraße, Stau im Baustellenbereich bei Wörschach, 10 Minuten Zeitverlust. Und einen Blitzer gibt's auch, ihr werdet kontrolliert auf der A2 Südautobahn Richtung Klagenfurt bei Friedberg Pinkau im Baustellenbereich. 0316 80 90 80 gibt's Infos, dann bitte anrufen.
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2: Kommt gut an.
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1: Ihr genießt die vielen Sonnenstrahlen in Graz, Harzberg und auch Gnaz bei bis zu 27 Grad. Sollte es mal kurz dunkel werden am Himmel, nicht schrecken, das sind nur Wolken, regnen wird's nicht. Morgen dann aber wieder und wie? Am Vormittag kommt da einiges runter, der Regen wird am Nachmittag dann weniger, aber es ist auch richtig frisch für Anfang Juni, bei 21 Grad ist Schluss.
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1: Es ist 5 vor 10.
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3: Mit Melanie Wenig. Das Rote Kreuz bittet die Steirerinnen und Steirer um Blutspenden. Jedes Jahr im Sommer werden die Spender weniger, weil viele auf Urlaub sind und ihre Freizeit anderweitig verbringen. Deswegen kann jetzt jede einzelne Blutspende helfen, Engpässe zu verhindern. Mit den Spenden werden Menschenleben in verschiedensten Situationen gerettet, erinnert Nina Just vom Blutspendedienst des Steirischen Roten Kreuzes.
4: Man verbindet das meistens immer mit dem Unfall, wo viel Blut ist und wo viele Blutkonserven gebraucht werden. Aber was die Leute wirklich gar nicht am Schirm haben, ist, dass es sehr viel in die Therapie geht und da speziell in die Krebstherapie. Es ist wirklich so, dass bei Chemotherapien dann sozusagen manche Patienten ein bisschen an Blutarmut leiden und da werden sehr viele Konserven gebraucht, um die Leute zu unterstützen, damit die Heilung schneller vonstatten geht.
3: Alle Spendetermine sind auf der Website gibdeinbestes.at zu finden. In der Steiermark werden jedes Jahr 46.000 Blutkonserven gesammelt.
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3: Straftaten im Zusammenhang mit Rechtsextremismus sind in Österreich zuletzt gestiegen. Das zeigt eine parlamentarische Anfrage der Grünen durch Justizministerin Sporrer. Im Jahr 2024 hat es rund 180 Verurteilungen nach dem Verbotsgesetz gegeben. Im Vorjahr waren es dann 200 Verurteilungen, also um rund 9% mehr. Noch deutlicher ist die Zunahme bei den Diversionen, also wenn die Beschuldigten auf ein Strafverfahren verzichten und stattdessen etwa gemeinnützige Arbeit verrichten. Da hat es im Zusammenhang mit Rechtsextremismus im Vorjahr um 30% mehr Fälle gegeben. Israel hat den Libanon erneut angegriffen und das trotz des neuen Anlaufs, die bisher kaum wirksame Waffenruhe umzusetzen. Die libanesische Nachrichtenagentur berichtet von mindestens 2 Angriffen auf Fahrzeuge im Süden Libanons. Das israelische Militär hat sich bisher nicht dazu geäußert. In der Nacht haben sich die beiden Länder auf einen Weg zur Umsetzung der Waffenruhe geeinigt. Dazu müsse die pro-iranische Hisbollah ihre Angriffe komplett einstellen. Trotz gut gebuchter Hotels steht der Tourismus in Österreich wirtschaftlich unter Druck. Steigende Kosten, hohe Steuern und Abgaben sowie weltweite Unsicherheiten durch Kriege lassen die Gewinne schrumpfen. Das zeigt das aktuelle Tourismusbarometer von Deloitte und der österreichischen Hotelvereinigung. Die Urlauber gehen weniger oft essen oder verzichten auf Upgrades wie Massagen. Das bringt viele Betriebe dazu, ihre Geschäftsmodelle anzupassen.
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1: A2 Südautobahn Richtung Klagenfurt. Der Stau auf der Park wegen der Baustelle. Zeitverlust 10 Minuten. A9 Pyrenautobahn Richtung Spielfeld. Stau ab Gersdorf wegen Überlastung. Beim Grenzübergang noch immer eine halbe Stunde Zeitverlust. B67 Grazer Straße Richtung Slowenien. Da Stau beim alten Grenzübergang Spielfeld. Da verliert ihr 10 Minuten. Dann B320 Enstalstraße. Da staut es auch bei der Baustelle in Wörschach. Da verliert ihr eine Viertelstunde. Dann gibt es eine Ortsdurchfahrtssperre in Heiligenkreuz am Wasen noch bis 17 Uhr wegen einer Veranstaltung. Und bitte nicht so schnell auf der A2 Südautobahn Richtung Klagenfurt, da wird bei Friedberg-Pinkau im Baustellenbereich kontrolliert. 0316 80 90 80. Habt ihr weiteres? Dann bitte einfach an uns. Gute Fahrt.
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1: Jetzt, 11:05 ist es. Wir schauen gemeinsam auf die steirischen Straßen und da gibt's einiges an Zeitverlust. Zum Beispiel auf der A2 Südautobahn Richtung Klagenfurter staut's beim Modriach wegen der Baustelle Zeitverlust eine halbe Stunde. Weiter auf die A9 Pyrn-Autobahn Richtung Spielfeld noch immer Stau ab Gersdorf wegen Überlastung beim Grenzübergang, Zeitverlust 20 Minuten. Noch einmal A9 Richtung Linz, Stau bei Kammern wegen Überlastung, da braucht ihr 10 Minuten länger. Noch einmal A9 Richtung Linz auf Höhe der Abfahrt Karlwang, da steht ein defekter LKW, bitte Vorsicht, die Asfinag ist unterwegs. B67 Grazer Straße Richtung Slowenien, da staut's beim alten Grenzübergang Spielfeld, da verliert ihr noch 10 Minuten. Dann staut's auch auf der B320 der Enstalstraße im Baustellenbereich bei Wörschacht, da braucht ihr eine Viertelstunde länger. Und es gibt auch eine Sperre der Ortsdurchfahrt Heiligenkreuz am Wasen, noch bis 17 Uhr wegen einer Veranstaltung. 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
2: Schönen Vormittag. Die Sonne scheint bei bis zu 27 Grad. Was für ein Feiertag. Und so bleibt's auch den ganzen Nachmittag. Morgen ist ein Regen angesagt. Bis zur Mittagspause kann da richtig was runterkommen. Am Nachmittag wird's dann ein bisschen weniger und es lockert stellenweise auf bei frischen 21 Grad. Es ist 5 vor 11.
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3: Mit Melanie Wenig. Steirische Polizisten konnten gestern am helllichten Tag 2 flüchtige Einbrecher fassen. Die beiden, 24 und 42 Jahre alt, sind in Werndorf in ein Haus eingebrochen und haben Goldschmuck und Goldmünzen gestohlen, im Wert von Tausenden Euro. Weil sie von der Hausbesitzerin überrascht worden sind, haben sie die Flucht ergriffen und sind Richtung Slowenien gefahren. Kurz nach der Grenze konnte die Polizei die beiden Kroaten fassen. Sie sind verhaftet worden.
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3: Die Menschen in Österreich rauchen immer öfter geschmuggelte oder gefälschte Zigaretten. Im Vorjahr sind 20 Millionen Packerl an unversteuerten oder gefälschten Zigaretten geraucht worden. Dem Staat ist 128 Millionen Euro an Steuergeld entgangen, zeigt eine Studie des Unternehmensberaters KPMG. Während in Österreich knapp 5% der Zigaretten illegal sind, ist der europaweite Schnitt bei 11%. Straftaten im Zusammenhang mit Rechtsextremismus sind in Österreich zuletzt gestiegen. Das zeigt eine parlamentarische Anfrage der Grünen durch Justizministerin Sporrer. Im Vorjahr hat es 200 Verurteilungen nach dem Verbotsgesetz gegeben, um rund 9% mehr. Deutlicher ist die Zunahme bei den Diversionen, also wenn die Beschuldigten auf ein Strafverfahren verzichten und stattdessen etwa gemeinnützige Arbeit verrichten. Da hat es im Zusammenhang mit Rechtsextremismus im Vorjahr um 30% mehr Fälle gegeben. Am Mount Everest ist ein 6 Tage lang vermisster und bereits für tot gehaltener Bergführer wieder aufgetaucht. Ein erfahrener Sherpa ist lebend in der Nähe des Basislagers gefunden worden. Er soll auf eigene Faust dorthin zurückgekehrt sein, schreiben die nepalesischen Behörden. Ein Hubschrauber hat den Mann in ein Spital gebracht. Die Bergsteigersaison geht für heuer am höchsten Berg der Welt inzwischen zu Ende. Über 1000 Bergsteiger haben den Gipfel bisher erreicht.
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2: Da ist einiges los. Wir starten auf der A2 Südautobahn Richtung Klagenfurt. Da gibt's Blockabfertigung vor dem Herzogberg-Tunnel wegen Überlastung. Zeitverlust 40 Minuten. A9 Pyrn-Autobahn Richtung Spielfeld. Der Stau, der begleitet uns schon den ganzen Vormittag ab Gersdorf wegen Überlastung beim Grenzübergang. 20 Minuten plus. A9 Pyrn-Autobahn Richtung Linz. Start bei Kammern wegen Überlastung. 10 Minuten Zeitverlust. Noch einmal A9 Richtung Linz. Auf Höhe der Abfahrt Karlwang. Da steht ein defekter LKW. Bitte Vorsicht. S6 Semmering-Schnellstraße Richtung Bruck. Da startet bei St. Marien im Baustellenbereich. Da verliert ihr auch 10 Minuten. Auch 10 Minuten plus auf der B67 der Grazer Straße Richtung Slowenien beim alten Grenzübergang Spielfeld. B320 Enztalstraße. Da startet im Baustellenbereich bei Wörschach. Da verliert ihr 40 Minuten. Dann haben wir eine Sperre in Heiligenkreuz am Wasen wegen einer Veranstaltung noch bis 17 Uhr heute und ihr werdet kontrolliert in Altenburg bei Übelbach. 0316 80 90 80. Habt ihr Infos? Dann bitte einfach an uns.
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0: 5 Minuten vor halb 12 ist es. Wir schauen gemeinsam auf die steirischen Straßen. Da ist noch immer einiges los. A2 Südautobahn Richtung Klagenfurt. Blockabfertigung vor dem Herzogbergtunnel wegen Überlastung. Aktuell 40 Minuten Zeitverlust. A9 Pyrn Autobahn Richtung Spielfeld. Der Stau ab Gersdorf wegen Überlastung beim Grenzübergang. 20 Minuten plus dann auch immer. A9 Pyrn Autobahn Richtung Linz. Stau bei Kammern wegen Überlastung. Plus von 10 Minuten. S6 in Ringsteinstraße so, Richtung Bruck an der Mur, da staut es bei St. Marien im Baustellenbereich, da verliert ihr 10 Minuten. B67 Grazer Straße, Richtung Slowenien, da staut es noch immer beim alten Grenzübergang Spielfeld, da verliert ihr auch 10 Minuten. Dann B320 Enstalstraße, da staut es im Baustellenbereich von Wörschach, da verliert ihr auch 40 Minuten. Dann gibt es eine Sperre in Heiligenkreuz am Wasen wegen einer Veranstaltung noch bis 17 Uhr und geblitzt wird auch in Altenburg bei Übelbach. 0316 80 90 80 gibt es weitere Infos, dann bitte anrufen. Gute und vor allem sichere Fahrt.
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2: Mit Verena Kicker, schönen Feiertag. Von Leichnam ist heute in der ganzen Steiermark freundlich und warm. Es scheint überall die Sonne, nur ein paar harmlose Quellwolken ziehen am Nachmittag durch. Es bleibt bis zum Abend trocken, also wirklich ein perfekter Tag heute zum Sporteln, Grillen und Freunde treffen. Die Temperaturen, die liegen heute zwischen 22 und 27 Grad. Morgen am Freitag, da wird's nass. Es beginnt auch teilweise schon in der Nacht zu regnen. Vereinzelt blinzelt aber morgen am Nachmittag schon wieder die Sonne hervor bei bis zu 20 Grad.
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2: Mahlzeit, es ist 12:05.
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4: Mit Melanie Wenig. Steirische Polizisten konnten gestern am helllichten Tag 2 flüchtige Einbrecher fassen. Die beiden, 24 und 42 Jahre alt, sind in Werndorf in ein Haus eingebrochen und haben Goldschmuck und Goldmünzen gestohlen, im Wert von Tausenden Euro. Weil sie von der Hausbesitzerin überrascht worden sind, haben sie die Flucht ergriffen und sind Richtung Slowenien gefahren. Kurz nach der Grenze konnte die Polizei die beiden Kroaten fassen. Sie sind verhaftet worden.
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4: Österreichs Fußballnationalmannschaft sitzt im Flieger am Weg zur Fußball-WM in die USA. Am Vormittag hat unter anderem Bundespräsident Alexander Van der Bellen Österreichs Nationalelf verabschiedet, mit motivierenden Worten für die kommenden Spiele. Viele tröstende Worte hat es auch vor Abflug für WM-Pechvogel Christoph Baumgartner gegeben, der ja wegen einer Muskelverletzung ausgefallen ist. Die Menschen in Österreich rauchen immer öfter geschmuggelte oder gefälschte Zigaretten. Im Vorjahr sind 20 Millionen Packerl an unversteuerten oder gefälschten Zigaretten geraucht worden. Dem Staat ist 128 Millionen Euro an Steuergeld entgangen, zeigt eine Studie des Unternehmensberaters KPMG. Während in Österreich knapp 5% der Zigaretten illegal sind, ist der europaweite Schnitt bei 11%. Die Weltraumfirma SpaceX von US-Milliardär Elon Musk will nun offiziell an die Börse gehen. SpaceX will damit umgerechnet über 60 Milliarden Euro am Markt einsammeln. Das wirkt sich direkt zumindest am Papier auf das Vermögen von Elon Musk aus. Er dürfte mit dem Börsengang die Marke von 1 Billion US-Dollar Vermögen überschreiten.
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2: 12:03. Es ist einiges los heute auf den Straßen am Feiertag. Wir starten auf der A2 Süd in Fahrtrichtung Klagenfurt. Da gibt's Blockabfertigung vor dem Herzogberg-Tunnel wegen Überlastung. Zeitverlust hier 40 Minuten. A9-Pürn in Fahrtrichtung Spielfeld. Es staut ab Gersdorf wegen Überlastung direkt beim Grenzübergang. Zeitverlust 20 Minuten. A9-Pürn diesmal in Fahrtrichtung Linz. Da staut's bei Kammern wegen Überlastung 10 Minuten plus. S6 am Ring Schnellstraße in Fahrtrichtung Bruck an der Mur. Es staut hier bei St. Marem im Baustellenbereich. Zeitverlust 10 Minuten. B67 Grazer Straße in Fahrtrichtung Slowenien. Es staut beim alten Grenzübergang Spielfeld. Zeitverlust hier 10 Minuten. B320, das ist die Enztalstraße in Fahrtrichtung Altenmarkt. Da gibt es eine Fahrbahnverengung und es staut auch schon zwischen Wörschach und Steinach. Zeitverlust 40 Minuten. Ab nach Graz, Gratner Straße in beiden Richtungen, Sperre wegen einer Baustelle. Ausweichen geht hier über die Hafner Straße oder den Mühlfelder Weg. Und zum Schluss ab nach Heiligenkreuz am Wasen. Auch hier gibt's eine Sperre der Ortsdurchfahrt Heiligenkreuz am Wasen bis 17 Uhr am Nachmittag wegen einer Veranstaltung. Alle Staus und alle Blitze, die ihr entdeckt, bitte gleich an uns schicken. Die Nummer ist 0316 80 90 80. Gute und sichere Fahrt euch.
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6: Für alle, die gestern noch so ein bisschen länger feiern waren und noch ein bisschen herhängen, gibt's jetzt einen Hit von Loreen. Nach Tattoo seid ihr garantiert wacher.

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0: Es ist 5 Minuten vor 1:30. Eine gute und sichere Fahrt durch den Feiertag heute. Von Leichnam, und es ist einiges los heute auf den Straßen. Wir schauen gleich auf die A2 Süd in Fahrtrichtung Klagenfurt. Da gibt es immer noch Blockabfertigung vor dem Herzogbergtunnel wegen Überlastung. Zeitverlust eine halbe Stunde. A9 Pönautobahn Richtung Spielfeld. Es staut ab Gersdorf wegen Überlastung direkt beim Grenzübergang. Zeitverlust 20 Minuten. A9 Pürn, diesmal in Fahrtrichtung Linz. Es staut bei Kammern wegen Überlastung 10 Minuten plus. S6 Semmering-Schnellstraße in Fahrtrichtung Bruck an der Mur. Es staut hier bei St. Marein im Baustellenbereich. Zeitverlust 10 Minuten. Und B67 Grazer Straße in Fahrtrichtung Slowenien, da staut es beim alten Grenzübergang Spielfeld, Zeitverlust 10 Minuten. Alle Staus und alle Blitzer, die findet ihr auch jederzeit bei uns im Web und in der Antenne Steiermark App. Eine gute Fahrt euch!
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3: Wandern mit superschöner Aussicht könnt ihr am Samstag in Gamlitz am Naturpark Wanderweg um

0: 11 geht's los, da dreht sich alles um Wein, gutes Essen und Genießen. Und danach wird noch gefeiert beim Buschenschankskopf. Samstag und Sonntag ist Bella Italia zu Gast am Karmeliterplatz in Graz. Bei La Festa Italiana könnt ihr italienische Delikatessen schmausen und euch Live-Musik mit den besten Hits von Zucchero und Eros Ramazzotti anhören, jeweils ab 10 Uhr. Noch was für Wanderfans, die Bewegungsrevolution, die organisiert am Sonntag eine Kräuterwanderung und zwar rauf auf die Ruine Eppenstein. Da wandert ihr mit einer diplomierten Kräuterpädagogin, sprich ihr lernt sogar noch was. Und danach könnt ihr gleich noch beim Benefizritterfest in Eppenstein vorbeischauen. Da warten eine Feuershow auf euch, ein mittelalterlicher Handwerksmarkt, Schaukämpfe, Turniere und vieles mehr. Das Mittelalterfest, das startet Samstag und Sonntag immer um 10 Uhr.
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1: Mit Verena Kicker. Von Leichnam zeigt sich heute von der besten Seite. Strahlender Sonnenschein den ganzen Tag bei bis zu 27 Grad heute. Also Sonnenbrille aufsetzen und raus mit euch. Unbedingt heute noch die warmen Temperaturen genießen, bevor dann morgen der Regen kommt. Der Freitag, der wird nass und unbeständig bei bis zu 20 Grad. Es ist 1:05.
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2: Mit Michael Schäder. Seit heute ist Eisenerz wieder der Hotspot für Offroad-Fans aus der ganzen Welt. Mit dem Rocket Ride hat das 30. Erzberg-Rodeo begonnen. 40.000 Menschen werden sich die Jubiläumsausgabe an diesem Wochenende anschauen. Und es ist wieder alles da, was Rang und Namen hat, sagt Organisator Karl Kartoch.
3: Es ist so ähnlich, wenn man alle Skibewerbe, die es halt gibt, Abfahrtslauf, Slalom und Langlauf zusammenzählt. Wir haben über 50 Weltmeistertitel da in den Reihen stehen und es versammelt sich quasi vom Trailfahrer bis zum Motocross-Endurofahrer alles. Und das ist das Schöne, dass wir uns da zusammen versammeln dürfen.
2: Die Organisatoren gehen mit der Zeit, es sind in allen Bewerben auch Elektromotorräder zugelassen. Kartoch rät, kleidungstechnisch für alles gerüstet zu sein und für die Anreise an diesem Wochenende genügend Zeit einzuplanen.
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2: Unser Fußballnationalteam ist am Weg zur Weltmeisterschaft in den USA, Kanada und Mexiko. Sportgroßevents sind üblicherweise für unsere Brauereien ein

0: Bombengeschäft. Das könnte heuer aber etwas bescheidener ausfallen. Einerseits trinken die Österreicher an und für sich weniger Bier, außerdem laden die Spielzeiten bei der WM nicht unbedingt zum Biertrinken ein. Am 17. Juni um 6 Uhr in der Früh wird da beim Eröffnungsspiel gegen Jordanien wahrscheinlich nicht viel gehen. Großes Thema beim Rat der EU-Innenminister heute in Luxemburg wird die vorläufige Einigung auf das EU-Abschiebegesetz zwischen EU-Parlament und Ländern sein. Das ermöglicht die Einrichtung der umstrittenen Rückführzentren in Drittstaaten. Auch der Umsetzungsstand des neuen Asyl- und Migrationspakts, der am 12. Juni in Kraft tritt, wird diskutiert. Boomende Aktienmärkte haben den Club der Dollar-Millionäre kräftig wachsen lassen. Rund 25 Millionen Menschen haben laut einer Analyse im vergangenen Jahr ein anlagefähiges Vermögen von mindestens $1 Million gehabt. Das seien fast 2 Millionen mehr als 2024, heißt es im Bericht des Beratungsunternehmens Capgemini. In Österreich gibt es derzeit rund 200.000 Dollar-Milliardäre.
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2: 3 Minuten vor 1, eine gute und sichere Fahrt. Es ist immer noch was los in der Steiermark, A2 Südautobahn in Fahrtrichtung Klagenfurt. Da gibt's Blockabfertigung vor dem Herzogbergtunnel wegen Überlastung, Zeitverlust 35 Minuten. A9 Pyhrn in Fahrtrichtung Spielfeld, da staut's ab Gersdorf wegen Überlastung beim Grenzübergang, Zeitverlust hier 20 Minuten. A9 Pyhrn in Fahrtrichtung Linz diesmal, auch hier Stau bei Kammern wegen Überlastung 10 Minuten plus. S6 Semmering-Schnellstraße in Fahrtrichtung St. Michael, da staut's vor dem Niklasdorf-Tunnel wegen Überlastung. S6 Semmering-Schnellstraße in Fahrtrichtung Bruck an der Mur, da staut's bei St. Marein im Baustellenbereich 10 Minuten mehr Fahrzeit. Und B67 Grazer Straße in Fahrtrichtung Slowenien, da staut's beim alten Grenzübergang Spielfeld, Zeitverlust 10 Minuten. Habt ihr noch weitere Verkehrsinfos entdeckt? Bitte gerne durchgeben die Nummer zu uns 0316 80 90 80. Gute Fahrt.
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5: Es gibt nichts Schlimmeres, als ein Date zu haben und dann vorher vor dem Kleiderschrank zu stehen mit dem Gedanken, ich hab nichts zum Anziehen. Ja, da hilft nur eines, Deadline setzen. 3 Minuten habt ihr noch zum Überlegen, während Thorsten Einerson läuft. Und dann sucht ihr euch was raus, wo ihr euch einfach richtig wohlfühlt damit.

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0: 5 Minuten vor 2:30, eine gute und sichere Fahrt durch den Feiertag heute. Wir schauen auf die A2 Süd in Fahrtrichtung Klagenfurt. Blockabfertigung vor dem Herzogbergtunnel wegen Überlastung. Ihr braucht hier 30 Minuten länger. A9 Pyhrn-Autobahn in Fahrtrichtung Spielfeld. Da staut's ab Gersdorf wegen Überlastung beim Grenzübergang. Zeitverlust 20 Minuten. S6 Semmering-Schnellstraße in Fahrtrichtung St. Michael. Da staut's vor dem Niklas-Tunnel wegen Überlastung. Niklasdorf-Tunnel wegen Überlastung. Auch hier braucht ihr einige Minuten mehr. B67 Grazer Straße in Fahrtrichtung Slowenien, da staut's beim alten Grenzübergang Spielfeld, Zeitverlust 10 Minuten. Und dann noch ein Blick auf die B320, das ist die Enstalstraße in Fahrtrichtung Altenmarkt. Da staut's zwischen Wörschach und Steinach, ihr braucht hier 10 Minuten mehr Fahrzeit. Alle Staus und alle Blitzer, die findet ihr auch jederzeit bei uns im Web und in der App. Eine gute Fahrt euch!
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2: Großes Summer Opening diese Woche in Schladming. Im Planeistadion geben sich die Stars die Klinke in die Hand. Von Scooter über Reinhard Fendrich bis hin zu Sarah Connor, die heute auf der Bühne steht und mit ihren Hits ganz, ganz viele glücklich machen wird. Das Summer Opening geht noch bis Sonntag. Wir versorgen euch dann natürlich immer mit den aktuellen Infos von den Straßen rund um Schladming. Und jetzt gibt's zum Einstimmen für heute Abend einen Sarah Connor Hit für euch.
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0: Und auch der ist einfach legendär.
1: I'm Every Woman von Whitney Houston ist ein Hit, der bleibt, allein schon wegen dieses herrlichen Kommentars, den ich dazu auf YouTube gelesen habe. Da schreibt einer, also ich bin ein Mann, aber wenn ich im Auto sitze und dieser Hit läuft, werde ich auch zu Every Woman. Ich muss einfach mitsingen.

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2: Mit Verena Kicker, schönen Feiertag und ganz liebe Grüße an alle, die heute fleißig arbeiten an diesem Traumtagerl. Unbedingt die Pausen nützen und das herrliche Wetter auch kurz genießen. Heute gibt's nämlich den ganzen Tag Sonnenschein pur und bis zu 27 Grad. Morgen am Freitag, da schaut's anders aus, da kommt dann die Abkühlung. Es regnet immer wieder, nur vereinzelt schafft die Sonne morgen am Nachmittag hervor bei bis zu 20 Grad.
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2: Es ist 2:05.
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4: Mit Michael Schäder. Es wird das ultimative Motorsportspektakel, das sich seit heute am Steirischen Erzberg abspielt. Das Erzberg-Rodeo ist wieder da und feiert die 30. Jubiläumsausgabe. Der Berg wird voll sein, sagt Organisator Karl Kartoch.
5: Insgesamt haben wir um die 7.000 Leute im Fahrerlager. Wenn man dann davon ausgeht, dass man über 1.000 Starter hat und die Besucher, die kommen, werden wir in Summe dann, wenn wir alles zusammenrechnen, auf über 40.000 kommen.
4: Über 50 Weltmeister gehen dieses Wochenende in den verschiedenen Bewerben an den Start. Außerdem sind in allen Rennen Elektromotorräder erlaubt.
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4: EU-Innenkommissar Magnus Brunner will so schnell wie möglich die Grenzkontrollen im Schengen-Raum abschaffen. Wegen der Reformen in der EU-Migrationspolitik sei es möglich, die Kontrollen schrittweise zurückzufahren, hat er beim Treffen der EU-Innenminister in Luxemburg gesagt. Eine Absage kommt dahingehend vom deutschen Innenminister Alexander Dobrindt. Er will an Grenzkontrollen festhalten, weil sie wirkungsvoll seien. Ein Soldat der UNO-Friedensmission UNIFIL

0: ist im Libanon nach einem Angriff gestorben. Der Soldat ist seinen Verletzungen erlegen, die er gestern Abend beim Einschlag einer Mörsergranate erlitten hat. Zwei weitere UNO-Blauhelm-Soldaten sind ebenfalls verletzt worden. Österreicher waren nicht vom Angriff betroffen, bestätigt das Verteidigungsministerium. Die Kryptowährung Bitcoin ist weiter auf Talfahrt. Der Kurs der bekanntesten Digitalwährung ist zeitweise auf umgerechnet knapp 53.000 Euro gelegen. Das ist der tiefste Stand seit Anfang Februar. Marktkenner glauben, dass künftig noch mehr Geld am Markt umgeschichtet werden könnte. Sie vermuten, dass viel Kryptogeld in den Börsengang von Elon Musks SpaceX fließen wird.
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2: Eine gute Fahrt, 2:03. A2 Südautobahn in Fahrtrichtung Klagenfurt. Da gibt's immer noch die Blockabfertigung vor dem Herzogbergtunnel wegen Überlastung. Zeitverlust 30 Minuten. A9 Pönautobahn in Fahrtrichtung Spielfeld. Da staut's ab Gersdorf wegen Überlastung beim Grenzübergang. Zeitverlust 20 Minuten. S6 Semmering-Schnellstraße in Fahrtrichtung St. Michael. Da staut's vor dem Niklasdorf-Tunnel wegen Überlastung. Auch hier ein paar Minuten mehr einrechnen. B67 Grazer Straße in Fahrtrichtung Slowenien. Da staut's beim alten Grenzübergang Spielfeld. Zeitverlust 10 Minuten. Und B320 Enstalstraße in Fahrtrichtung Altenmarkt. Da staut zwischen Wörschach und Steinach. Zeitverlust hier 10 Minuten. Alle Staus und alle Blitzer, die ihr entdeckt, bitte gleich an uns schicken. Die Nummer ist 0316 80 90 80. Gute Fahrt.
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4: Und Shakira, die liefert euch Motivation, wenn ihr gerade im Ergometer sitzt und absolut keine Lust mehr habt. Bisschen durchhalten noch und am besten noch eine Spur lauter drehen.

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0: 5 Minuten vor 3:30 heute an von Leichnam. Schönen Feiertag. Schau mal auf die Straßen A2 Süd in Fahrtrichtung Klagenfurt. Da staut zwischen Steinberg und Modriach. Da gibt es nämlich Blockabfertigung vor dem Herzogbergtunnel wegen Überlastung. Zeitverlust hier eine Viertelstunde. A9 Pyrn-Autobahn in Fahrtrichtung Spielfeld. Da staut ab Gersdorf wegen Überlastung beim Grenzübergang. Zeitverlust 20 Minuten. B67 Grazer Straße in Fahrtrichtung Slowenien, da staut es beim alten Grenzübergang Spielfeld, Zeitverlust hier 10 Minuten. Heiligenkreuz am Wasen, da gibt es eine Sperre der Ortsdurchfahrt Heiligenkreuz und zwar bis 17 Uhr wegen einer Veranstaltung. Und Fuß vom Gas, nicht so schnell auf der B67 Flughafenstraße in der 70er-Zone in Fahrtrichtung Karlsdorf wird geblitzt. Alle Staus und alle Blitzer, die findet ihr auch jederzeit bei uns im Web und in der App. Gute Fahrt.
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2: Wer am verlängerten Wochenende daheim geblieben ist, kann sich ja mal wieder einen Ausflug ins Kino gönnen. Den Filmtipp dafür liefert euch Kollegin Valentina Ober.
3: Ihr kennt das. 10-jährige, 20-jährige Klassentreffen von der Mittelschule oder auch der Oberstufe. Die Uschi, die schaut doch immer gleich aus wie auf den Abschlussfotos. Der Martin, der weiß noch immer nicht, was er werden will. Und die Martina unterrichtet jetzt in ihrer eigenen damaligen Schule. So eine gibt's immer übrigens. In das Klassentreffen, alles beim Alten, haben Herwig, Maxim und Jordi eigentlich nur super Erinnerungen an ihre Schulzeit. Deswegen organisieren sie ganz vorbildlich auch ihr 30-jähriges Klassentreffen. Blöd nur, dass niemand die Einladung annimmt, möglicherweise weil die drei in ihrer Schulzeit eigentlich ziemliche Widerlinge gewesen sind.

0: Wenn ihr nur einen Schritt weiter geht, rufe ich den Wachdienst.
1: Verglichen mit heute würde ich sagen, wir waren sowas wie die Top-Influencer.
0: Ihr seid immer noch dieselben Arschlöcher wie damals, als ihr gemein gewesen seid und dumm.
2: Ob sie es schaffen, alles von damals wieder gut zu machen und somit das geplante Fest zu retten, seht ihr jetzt im Kino. Den Trailer der französischen Komödie findet ihr auf Antenne.at.

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1: Mit Verena Kicker, schöner Nachmittag. Ja, heute schmeckt das Vanilleeis besonders gut bei bis zu 27 Grad. Perfektes Wetter auch heute für das Sarah Connor-Konzert um 17 Uhr in Schladming. Ihr bleibt alle trocken im Publikum. Morgen am Freitag, da wird es dann deutlich kühler und ungemütlicher. Am Vormittag, da regnet es teils kräftig. Am Nachmittag, da klingen die Regenschauer dann wieder ab. Es ist 3:05.
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2: Mit Michael Schäder. Steirische Polizisten haben gestern am helllichten Tag 2 flüchtige Einbrecher geschnappt. Die beiden sind in Werndorf bei Graz in ein Wohnhaus eingestiegen und haben wertvollen Goldschmuck und Münzen gestohlen. Weil sie von der Hausbesitzerin überrascht worden sind, haben sie die Flucht ergriffen und sind Richtung Slowenien davongefahren. Kurz nach der Grenze hat die Polizei die beiden Kroaten festgenommen.
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2: Auf Österreichs Straßen sind wieder mehr Autostopper zu sehen. Der ÖAMTC informiert heute, dass man nur an übersichtlichen Straßenstellen, an denen Fahrzeuge sicher stehen bleiben können, Autostoppen darf. Direkt auf Autobahnen und Schnellstraßen ist Trampen verboten. Außerdem gibt es in ganz Österreich unterschiedliche Alterslimits. Als günstige und vor allem sichere Alternative zum Autostoppen rät der ÖAMTC zu Fahrgemeinschaften über Mitfahrbörsen. Im Streit um den Kollektivvertrag für die rund 50.000 Beschäftigten der Chemiebranche wird weiter gestreikt. In der Nacht sei der zentrale Leitstand im Chemiepark Linz heruntergefahren worden, teilt die Gewerkschaft GPA mit. Damit sei die Erdgaszuleitung unterbrochen. Der Anfang der Produktionskette sei stillgelegt. Betroffen seien mehrere Unternehmen im Chemiepark. Das Hochfahren der Anlage werde einige Tage dauern. 2025 war ein Rekordjahr für Millionäre. Rund 25 Millionen Menschen haben laut einer Analyse im vergangenen Jahr ein anlagefähiges Vermögen von mindestens $1 Million besessen. Das sind fast 2 Millionen mehr als 2024, heißt es im Bericht des Beratungsunternehmens Capgemini. In Österreich gibt es derzeit rund 200.000 Dollar-Millionäre.
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1: 3:03, eine gute und sichere Fahrt. A2 Südautobahn in Fahrtrichtung Klagenfurt. Da staut's immer noch zwischen Steinberg und Parksattel. Zeitverlust hier 1/4 Stunde. A9 Pyhrn in Fahrtrichtung Spielfeld. Da staut's ab Gersdorf wegen Überlastung beim Grenzübergang. Zeitverlust ebenfalls 1/4 Stunde. Und Heiligenkreuz am Wasen, da gibt's eine Sperre der Ortsdurchfahrt und zwar noch bis 17 Uhr wegen einer Veranstaltung. Und nicht so schnell. Bitte lächeln, ein Blitzer auf der B67 Flughafenstraße in der 70er-Zone in Fahrtrichtung Karlsdorf. Alle Staus und alle Blitzer bitte direkt an uns. Die Nummer ist 0316 80 90 80. Gute Fahrt.
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5: So, Brettspiele und Kartenspiele sind eh super, aber gibt's da auch Familien, die nicht zum Streiten kommen dabei? Für alle, die heute schon mehrere +4 kassiert haben beim UNO-Spielen, gibt's jetzt einen Gute-Laune-Hit zum Ablenken vom Ärger von Miles.

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0: 5 Minuten vor 3:30 eine gute Fahrt durch Fronleichnam. Schönen Nachmittag. Wir schauen auf die B23 Lahnsattelstraße. Da hat es gekracht in Fahrtrichtung Mürzzuschlag. Ein Unfall, der Rettungshubschrauber ist mittlerweile gelandet. Die Straße ist gesperrt zwischen Kapellen und Kohlleben. Bitte her großräumig ausweichen. Und der L303 Predinger Landesstraße in Fahrtrichtung Graz. Da ist die Straße gesperrt wegen einer Veranstaltung zwischen Kleinstädten und Preding bis 18 Uhr. Und Heiligenkreuz am Wasen. Da gibt es ebenfalls heute eine Sperre der Ortsdurchfahrt noch bis 17 Uhr wegen einem Event. Habt ihr noch weitere Verkehrsinfos für uns, dann bitte gerne anrufen. Die Nummer ist 0316 80 90 80. Gute Fahrt euch.
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2: Lange dauert es nicht mehr, dann dürft ihr euren wohlverdienten Sommerurlaub genießen. Wer weiter wegreist, sollte sich aber gut vorbereiten. Roland Schmidt, woran sollte man da unbedingt denken?
3: Ja, wie du schon gesagt hast, gerade wenn man in weit entfernte Länder verreist, sollte man sich rund 6 Wochen vorher schon überlegen, ob für dort Impfungen vorgesehen sind. Für manche Länder sind auch Impfungen vorgeschrieben, um überhaupt einreisen zu können, sagt Andrea Griesold von der Med Uni Graz.
4: Impfpflichten bestehen vor allem für die Gelbfieberimpfung. Gelbfieber wird durch Mücken übertragen und da gibt es den sogenannten Gelbfiebergürtel. Da reden wir von Südamerika bzw. großen Teilen Afrikas. Und wenn man in so ein Gebiet fährt aus Österreich, ist es dringend empfohlen. Wenn man in diesen Kontinenten, muss man jetzt sagen, aber länderübergreifend fährt, ist es verpflichtend. Und als Beispiel, momentan fahren sehr viele Leute auf Safari nach Tansania, Botswana, Sansibar. Damit hat man länderübergreifend einen Urlaub und da ist es verpflichtend, diese Gelbfieberimpfung zu haben.
3: Am besten beim Hausarzt erkundigen oder bei einer der Impfstellen in der Steiermark. Eine autorisierte Gelbfieberimpfstelle ist zum Beispiel die in der Grazer Schmidtgasse oder an der Med-Uni Graz. Unbedingt auch eine Reiseapotheke mitnehmen und vorab erkundigen, was die so alles beinhalten sollte, rät Andrea Griesold.
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1: Mit Verena Kicker, schönen Feiertag. Es bleibt in der ganzen Steiermark heute überwiegend sonnig. Zeitweise ziehen ein paar Schleierwolken durch, die sind aber harmlos. Einem Grillnachmittag heute im Garten oder auf dem Balkon steht also nichts im Weg. Morgen am Freitag, da wird es dann richtig ungemütlich. Der Vormittag ist nass und kühl, am Nachmittag schafft dann auch die Sonne durch bei bis zu 20 Grad.
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1: Es ist 4:05.
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3: Mit Michael Schäder. Ein steirisches Bildungsprojekt hat den Europäischen Wasserpreis gewonnen. Bei Let's Flow Together erforschen bei grenzüberschreitenden Aktionstagen Schülerinnen und Schüler aus der Steiermark und Slowenien gemeinsam die Mur. Da geht es zum Beispiel um Hochwasserschutz, Renaturierung oder die Tierwelt im Fluss. Nach dem Neptun-Staatspreis für Wasser kommt jetzt auch die Auszeichnung auf europäischer Ebene. Nächstes Jahr geht das Projekt dann in die nächste Runde.
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3: Was die Menschen in Europa derzeit beschäftigt, zeigt das aktuelle JET-Europe-Barometer. Es sind vor allem die Beziehungen zwischen den USA und der EU unter Präsident Trump, künstliche Intelligenz und die steigenden Kosten für das tägliche Leben. Auch die Zukunft der Demokratie in Europa macht den Menschen Sorgen. Das ist bei einer Analyse der Fragen herausgekommen, die die Menschen an den Chatbot JET-Europe gestellt haben. Die meisten Nutzer haben nach Faktenchecks gesucht oder nach Klärungen zu komplexen Themen.
4: EU-Innenkommissar Magnus Brunner will so schnell wie möglich die Grenzkontrollen im Schengen-Raum abschaffen. Wegen der Reform in der EU-Migrationspolitik sei es möglich, die Kontrollen schrittweise zurückzufahren, hat er beim Treffen der EU-Innenminister in Luxemburg gesagt. Eine Absage kommt dahingehend vom deutschen Innenminister Alexander Dobrindt. Er will an Grenzkontrollen festhalten, weil sie wirkungsvoll gegen illegale Einwanderer seien.
3: Die Kryptowährung Bitcoin ist weiter auf Talfahrt. Der Kurs der bekanntesten Digitalwährung ist zeitweise auf umgerechnet knapp 53.000 Euro gelegen. Das ist der tiefste Stand seit Anfang Februar. Marktkenner glauben, dass künftig noch mehr Geld am Markt umgeschichtet werden könnte. Sie vermuten, dass viel Kryptogeld in den Börsengang von Elon Musks SpaceX fließen wird.
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1: 4:03, ein Großbrand auf der Neuenpühner Autobahn in Fahrtrichtung Spielfeld bei der Raststation Kammern. Da staut es auch zwischen Kammern und Traboch. Die Einsatzkräfte sind vor Ort, bitte hier vorsichtig fahren. B23 Landsattelstraße in Fahrtrichtung Mürzzuschlag, da hat es gekracht, ein Unfall.

0: Fall. Der Rettungshubschrauber ist gelandet, die Einsatzfahrzeuge sind ebenfalls vor Ort. Die Straße ist jedoch gesperrt zwischen Kapellen und Kohlleben. Bitte hier großräumig ausweichen. Und L303, Predinger Landesstraße in Fahrtrichtung Graz, da ist die Straße gesperrt wegen einer Veranstaltung heute zwischen Kleinstetten und Preding, und zwar noch bis 18 Uhr. Das gleiche gilt auch für Heiligenkreuz am Wasen. Sperre der Ortsdurchfahrt noch für eine Stunde bis 17 Uhr wegen einer Veranstaltung. Alle Staus und alle Blitze, die ihr entdeckt, bitte gerne durchgeben. Die Nummer ist 0316 80 90 80. Gute Fahrt.
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0: 5 Minuten können sich so lange anfühlen, wenn man zum Beispiel darauf wartet, dass endlich der Kuchen fertig ist, der eh schon die ganze Wohnung voll duftet. Dabei sind es ja nicht einmal mehr 2 Hits, die kommen jetzt von Taylor Swift und Michael Schulte.

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0: 5 Minuten vor 5:30, eine gute Fahrt durch den Feiertag heute. Wir schauen gemeinsam auf die Straßen B23 Landsattelstraße in Fahrtrichtung Mürzzuschlag. Da ist die Unfallstelle zwischen Kapellen und Kohlleben jetzt geräumt. Ihr habt hier wieder freie Fahrt. Und L303 Bredinger Landesstraße in Fahrtrichtung Graz. Da ist die Straße gesperrt wegen einer Veranstaltung zwischen Kleinstädten und Breding bis 18 Uhr. Und in Heiligenkreuz am Wasen, da gibt's auch ein Event und eine Sperre der Ortsdurchfahrt noch für eine halbe Stunde bis 17 Uhr. Alle Staus und alle Blitzer, die findet ihr auch jederzeit bei uns im Web und in der Antenne Steiermark App. Gute Fahrt!
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0: Kommt gut an euer Ziel.
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3: Wandern mit superschöner Aussicht könnt ihr am Samstag in Gamlitz am Naturpark-Wanderweg. Um 11 geht's los, da dreht sich alles um Wein, gutes Essen und Genießen. Und danach wird noch gefeiert beim Buschenschankskopf. Samstag und Sonntag ist Bella Italia zu Gast am Karmeliterplatz in Graz. Bei La Festa Italiana könnt ihr italienische Delikatessen schmausen und euch Live-Musik mit den besten Hits von Zucchero und Eros Ramazzotti anhören, jeweils ab 10 Uhr. Noch was für Wanderfans, die Bewegungsrevolution, die organisiert am Sonntag eine Kräuterwanderung und zwar rauf auf die Ruine Eppenstein. Da wandert ihr mit einer diplomierten Kräuterpädagogin, sprich ihr lernt sogar noch was. Und danach könnt ihr gleich noch beim Benefizritterfest in Eppenstein vorbeischauen. Da warten eine Feuershow auf euch, ein mittelalterlicher Handwerksmarkt, Schaukämpfe, Turniere und vieles mehr. Das Mittelalterfest, das startet Samstag und Sonntag immer um 10 Uhr.
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1: Wenn dieser Hit läuft, möchte man am liebsten sofort die Lederjacke anziehen, die Pilotenbrille aufsetzen und einen Roadtrip machen. Einfach losfahren und lauter drehen. Jetzt bei Bruce Springsteen und Born in the USA. Ein Hit, der absolut legendär ist. Born!

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2: Mit Verena Kicker, schönen Nachmittag. In Schladming ist schon alles ready für Sängerin Sarah Connor, die in wenigen Minuten die Bühne betreten wird. Wettermäßig schaut's gut aus, Regenponcho braucht ihr keinen. Morgen kommt dann der Wetterumschwung, es wird kühler und nass. Am Vormittag ist der Regen teilweise sehr kräftig, vor allem in der Obersteiermark. Am Nachmittag lockert's dann auf.
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2: Es ist 5 Minuten vor 5.
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4: Mit Michael Schäder. Schwerer Unfall heute Vormittag in Wörschach im Bezirk Liezen. Auf der B320 wollte ein 23-jähriger Autofahrer einen Stau umgehen und dazu links abbiegen. Dabei dürfte er einen Motorradfahrer aus Niederösterreich übersehen haben, der gerade an ihm vorbeifahren wollte. Der Rettungshubschrauber hat den schwerverletzten Biker ins Krankenhaus nach Schladming geflogen.
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4: Die Grenzkontrollen innerhalb der Schengen-Grenzen sind derzeit ein Streitthema am EU-Innenministertreffen in Luxemburg. Nachdem die Mitgliedstaaten die Reformen der EU-Migrationspolitik beschlossen haben, müssen die Grenzkontrollen weg, sagt EU-Migrationskommissar Magnus Brunner. Der deutsche Innenminister Alexander Dobrindt will dabei bleiben, weil die Grenzkontrollen gegen illegale Einwanderer funktionieren. Deutschland kontrolliert wie Österreich seine Grenzen zu den Nachbarstaaten. Im Streit um einen neuen Kollektivvertrag in der Chemiebranche haben streikende Mitarbeiter in Linz eine Erdgasleitung abgedreht. Die Leitung, die den Chemiepark Linz versorgt, ist in der Nacht heruntergefahren worden, heißt es von der Gewerkschaft. Betroffen sind mehrere Unternehmen. Die Leitung wieder hochzufahren dürfte einige Tage dauern. Weitere Streiks sind für kommende Woche geplant. Die Arbeitnehmer fordern ein Lohnplus von 3%. Eine österreichische Firma hat eine künstliche Ostsee-Mini-Insel ersteigert. 60.000 Euro hat das Unternehmen, das auf modulare Fertighäuser spezialisiert ist, ausgegeben. Die Insel soll ein Kultur- und Veranstaltungsort werden. Auch Hochzeiten seien auf der 250 Quadratmeter kleinen Plattform möglich.
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2: Eine gute Fahrt, 3 Minuten vor 5. L303 Predinger Landesstraße in Fahrtrichtung Graz, da ist die Straße gesperrt wegen einer Veranstaltung zwischen Kleinstädten und Preding und zwar noch bis 18 Uhr. Und nicht so schnell, auf der B67 wird geblitzt, Grazer Straße, kurz vor der Auffahrt Graz-Nord in der 50er-Zone. Habt ihr noch weitere Verkehrsinfos, Staus, Blitzer, Unfälle entdeckt? Bitte kurz durchgeben. Die Nummer ist 0316 80 90 80. Gute Fahrt.
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2: Da ist er schon bald wieder vorbei, der Feiertag. Falls ihr morgen ganz normal arbeiten gehen müsst, Jause richten und Wecker stellen nicht vergessen. Unsere Antenne Steiermark Muntermacher sind auch im Dienst, stehen wie gewohnt mit euch auf und versorgen euch mit allen Infos, die ihr braucht für den Start in den Tag. Aber jetzt genießt man natürlich noch den restlichen Feiertag. Alle

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2: 5 Minuten vor 6:30. Eine gute Fahrt nach Hause vom Nachmittagsausflug heute am Feiertag. Es läuft. Momentan gibt's keine Behinderungen auf den Straßen. Aber nicht so schnell unterwegs sein. Auf der B67, da wird geblitzt beim alten Grenzübergang Spielfeld. Habt ihr noch weitere Verkehrsinfos, dann bitte gerne durchgeben. Die Nummer zu uns 0316 80 90 80. Gute Fahrt.
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2: In genau einer Woche geht's los mit der Fußball-WM und für alle, die schon so richtig im Fußballfieber sind, habe ich einen super Streaming-Tipp. Martin de la Torre erzählt, wie er es geschafft hat, die Fußball-WM 1986 ein zweites Mal nach Mexiko zu holen. Bitte nicht zu ernst nehmen, den hat's eigentlich nicht gegeben. Und es ist ein Satirefilm, was aber wirklich stimmt. Mexiko war das erste Land, das die Ehre gehabt hat, zum zweiten Mal Gastgeber einer Fußball-WM zu sein. In Wirklichkeit hätte das Ganze damals in Kolumbien stattfinden sollen, die haben aber abgesagt, weil sie die ganzen Anforderungen nicht stemmen haben können. Und Mexiko ist dankenswerterweise eingesprungen. Weil das aber nicht ganz so spannend ist, spielt sich die Geschichte hier ein bisschen anders ab. Martin trickst ordentlich herum, schleimt sich bei den richtigen Leuten ein, besticht wiederum andere und macht zum Beispiel auch Diego Maradona ein bisschen Feuer unterm Hintern, wenn der jammert, dass er wegen eines Muskelkrampfs nicht spielen kann. Bei Real Madrid würde er sich schließlich auch nicht so anstellen. Sehr lustig und eine perfekte Einstimmung auf die heurige WM. Wir sind damals übrigens schon an der Quali gescheitert. Da schaut es ja heuer schon deutlich besser aus für uns. Mexiko 1986, ab morgen auf Netflix.

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4: Am 20. Juni wartet ein super Klimaausflugstag auf euch, der lange Tag der Energie.
5: Um der Bevölkerung ein Bewusstsein zu geben, was es in der Steiermark zum Thema Energie bereits alles schon Gutes gibt.
4: Sagt Irene Hofer von der Energieagentur Steiermark. Was bekommt ihr da zu sehen? Was sind die Highlights? 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
1: Mit Verena Kicker. Der Feiertag geht meist sonnig zu Ende mit ein paar Wolkenfeldern am Himmel. In der Nacht kommt dann ein Wetterumschwung auf uns zu. Morgen am Freitag brauchen wir alle beim Aufstehen den Regenschirm. Es wird nass und etwas kühler bei maximal 20 Grad. Morgen am Nachmittag klingt der Regen dann ab und teilweise wird sogar sonnig.
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1: Es ist 5 Minuten vor 6.
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3: Mit Michael Schäder. Ein steirisches Bildungsprojekt hat den Europäischen Wasserpreis gewonnen. Bei Let's Flow Together erforschen bei grenzüberschreitenden Aktionstagen Schülerinnen und Schüler aus der Steiermark und Slowenien gemeinsam die Mur. Da geht es zum Beispiel um Hochwasserschutz, Renaturierung oder die Tierwelt im Fluss. Nach dem Neptun-Staatspreis für Wasser kommt jetzt auch die Auszeichnung auf europäischer Ebene. Nächstes Jahr geht das Projekt dann in die nächste Runde.
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3: Schengen muss funktionieren. EU-Migrationskommissar Brunner will, dass die Grenzkontrollen innerhalb der Union wegfallen, nachdem sich die EU-Staaten auf neue Asylregeln geeinigt haben. Unter anderem Deutschland will an den Grenzkontrollen weiter festhalten. Auch Innenminister Gerhard Karner will die Grenzkontrollen als Grenzraumüberwachung beibehalten. Weil sie erfolgreich und gut sind, sagt er am EU-Innenministertreffen in Luxemburg.
4: Beim Absturz eines in Österreich gestarteten Kleinflugzeugs über der kroatischen Halbinsel Istrien sind heute alle 4 Menschen an Bord ums Leben gekommen. Das berichten kroatische Medien unter Berufung auf die Polizei. Derzeit gibt es noch keine Informationen, woher die Insassen stammen. Das Kleinflugzeug sei aus bisher ungeklärten Gründen ins Trudeln geraten und nahe der Stadt Pula abgestürzt, heißt es in kroatischen Medien. Es war in Deutschland registriert.
3: Die mit Spannung erwartete Obduktion von Buckelwal Timi am Strand der dänischen Insel Anholt hat begonnen. Eine heikle Angelegenheit, weil das Tier von Fäulnisgasen schon sehr aufgebläht ist. Die Experten wollen vor allem herausfinden, woran der Buckelwal verstorben ist.
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1: Gute Nachrichten von den Straßen. Es gibt aktuell keine Behinderungen. Gute Fahrt nach Hause, heute am Feiertag.
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1: Mit Michael Schäder. Ein Segelflugzeugpilot hat heute in der Obersteiermark eine Notlandung unverletzt überstanden. Dem Mann ist am Rückflug zum Flugplatz in Kapfenberg der Aufwind ausgegangen. Deswegen hat er seinen Segler bei Kindberg in einen Getreideacker gesetzt. Die Notlandung ist gut gegangen, der 34-Jährige ist unverletzt geblieben. Das Segelflugzeug hat allerdings was abbekommen.
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1: Autostopper oder Tramper sind auf Österreichs Straßen wieder öfter zu sehen. Fürs Autostoppen gibt es in ganz Österreich unterschiedliche Alterslimits. In Vorarlberg und Kärnten darf man ab 14 mit dem Okay der Eltern, in der Steiermark ab 16. Und keine Regeln gibt es beispielsweise

in Wien, Niederösterreich und dem Burgenland. Direkt auf Autobahnen und Schnellstraßen ist Trampen verboten, sagt der Autofahrerclub ÖAMTC. Schengen muss funktionieren. EU-Migrationskommissar Brunner will, dass die Grenzkontrollen innerhalb der Union wieder wegfallen, nachdem sich die EU-Staaten auf neue Asylregeln geeinigt haben. Unter anderem Deutschland will an den Grenzkontrollen aber weiter festhalten. Auch Innenminister Gerhard Karner will die Grenzkontrollen als Grenzraumüberwachung beibehalten. Weil sie erfolgreich und gut sind, sagt Karner am EU-Innenministertreffen in Luxemburg. Tennis. Die Russin Mira Andreeva ist mit einer Glanzleistung ins Finale der French Open in Paris eingezogen. Die 19-Jährige hat das brisante Halbfinale gegen die Ukrainerin Marta Kostyuk klar in 2 Sätzen gewonnen. Sie steht damit erstmals im Endspiel eines Grand Slam Tennisturniers. 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
1: Mit Michael Schäder. Ein steirisches Bildungsprojekt hat den Europäischen Wasserpreis gewonnen. Bei Let's Flow Together erforschen bei grenzüberschreitenden Aktionstagen Schülerinnen und Schüler aus der Steiermark und Slowenien gemeinsam die Mur. Da geht es zum Beispiel um Hochwasserschutz, Renaturierung oder die Tierwelt im Fluss.

0: Nach dem Neptun-Staatspreis für Wasser kommt jetzt auch die Auszeichnung auf europäischer Ebene. Nächstes Jahr geht das Projekt dann in die nächste Runde.
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0: Beim Absturz eines am Flugplatz Lienz-Nikolsdorf gestarteten Kleinflugzeugs über der kroatischen Halbinsel Istrien sind heute alle 4 Menschen an Bord ums Leben gekommen. Das berichten kroatische Medien unter Berufung auf die Polizei. Mittlerweile steht fest, dass es sich bei den Opfern um 4 Österreicher handelt. Das Kleinflugzeug sei aus bisher ungeklärten Gründen ins Trudeln geraten und nahe der Stadt Pula abgestürzt. Das Flugzeug war in Deutschland registriert und offenbar am Weg nach Medulin. Autostopper oder Tramper sind auf Österreichs Straßen wieder öfters zu sehen. Fürs Autostoppen gibt es in ganz Österreich unterschiedliche Alterslimits. In Vorarlberg und Kärnten ab 14 mit dem Okay der Eltern, in der Steiermark ab 16. Keine Regeln gibt es beispielsweise in Wien, Niederösterreich und dem Burgenland, informiert heute der ÖAMTC. Direkt auf Autobahnen und Schnellstraßen ist Trampen verboten. Fahrgemeinschaften über Mitfahrbörsen sind zudem günstige Alternativen, rät der Autofahrerclub. Die mit Spannung erwartete Obduktion von Buckelwal Timi am Strand der dänischen Insel Anholt hat begonnen. Eine heikle Angelegenheit, weil das Tier von Fäulnisgasen schon sehr aufgebläht ist. Die Experten wollen vor allem herausfinden, woran der Buckelwal verstorben ist.
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